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0: Mr. Carmack mit Dipped. Schön Dipped. Lo-Fi Sunday. Jeden Sonntag bis um 10. Weiß doch, Dicker, schön.
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0: So, Leon, was geht ab? Bist du heute fitter als gestern oder was? Dann mach dein Mikro doch mal an, dann höre ich dich auch. Achso, das Mikro ist kaputt? Hallo? Er will nicht. Ja, ja, jetzt tut er so, als wäre das Mikro kaputt, nur weil er sich hier vor der Arbeit drücken will. Hä? Hä?
2: Nein, for real.
0: Was for real?
2: Siehst du doch, guck mal, du siehst doch, wie das
0: Rot leuchtet und hier rumknallt. Ja, okay. Ja, also wenn du an dem Mikrofon so rumdingst... Nee, immer noch nicht. Jetzt versucht er seine komischen ASMR-Tricks wieder und klopft da auf dem Mikrofon rum. Nee, lass mal, ist okay, leg dich wieder hin, alles gut. Ich habe dir eine Chance gegeben zu beweisen, dass du heute richtig tüchtig und fleißig am Start bist, aber er macht wieder den Drückeberger-Move. Willst du nochmal versuchen? Nee, das wird nichts mehr. Komm, leg dich hin, ist gut. Alles gut, I got this. Hallo. 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

0: Bremen Next, du diese Woche 10 Jahre alt, Dicker. Damn, we old, son.
1: Sau geil.
0: Richtig oldschool. Und das Ding ist, normalerweise bei Geburtstag, man lässt sich beschenken, aber wir machen es anders. Wir hauen Geschenke raus. Wir haben für euch nämlich so Mystery-Boxen am Start. Also fette Preise drin. Was haben wir da drin? Weißt du es auf dem Kopf?
1: Smartphones, Over-Ear-Kopfhörer, E-Scooter, Reisegutschein, einfach bis zu 1000 Euro.
0: Spielekonsolen noch mit dabei. Krass. Richtig geil. Also, was ihr machen müsst, ist, wir haben so einen Buzzer am Start. Da muss man raufdrücken einmal, dann fängt so eine Stoppuhr an zu laufen. Die seht ihr allerdings nicht und ihr müsst nach eurem Gefühl, im Idealfall nach genau exakt 10 Sekunden nochmal auf den Buzzer drücken, dann stoppt das Ding. Mhm. Und wenn ihr es schafft, das Ding da einzulocken, Digga, dann habt ihr die Möglichkeit, so eine Mystery Box euch zu schnappen.
1: Yes.
0: Und das ist dann eins dieser Dinger drin. So
1: hast
0: halt.
1: Hast du es schon mal geübt?
0: Ich hab's gemacht hier, ja.
1: Man kann es auch, glaube ich, mit einem Handy üben.
0: Ah,
1: so ein
0: stimmt.
1: Bisschen schon
0: ja,
1: mal so ein
0: klar.
1: Feingefühl bekommen.
0: Um das Gefühl zu kriegen, du hast recht.
1: Ja.
0: Hast du es gemacht?
1: Leider noch nicht, aber ich mach mal gleich mit dem Handy.
0: Ich war schlecht, Digga. Ich war schlecht.
1: Ich glaube, das wäre was, wo ich sagen würde, da bin ich gut, aber wer weiß, ja. Vielleicht laber ich da auch nur Müll.
0: Kannst du ausführen, wenn wir das Ding hier finden. Eigentlich dachte ich, es liegt hier in der Redaktion rum, tut's aber nicht. Na egal, was ihr noch wissen müsst, auf jeden Fall, wo trefft ihr uns mit diesem Ding? Wir sind Montag, Dienstag, Mittwoch, Donnerstag, Freitag und dann die Woche darauf auch noch unterwegs von Montag bis Freitag. Unter anderem im Weserpark, im Westbad, Casinoplatz, Waterfront, im Roland Center und so weiter. Alle Infos findet ihr auf bremennext.de.
1: Yes.
0: Das war's, Alter.
1: Checkt mal aus.
0: Macht mal.

0: South Star mit I Miss You. So ein bisschen After-Hour-Mucke, ne? Wenn man das am Sonntag hört um diese Uhrzeit, könnte auch einfach sein, so nach dem Club gerade noch mit ein paar Leuten irgendwie zu Hause chillen. Die ganze Wohnung riecht nach Rauch. Da hinten ist schon wieder ein Bier umgekippt, Alter, weil einer sich wieder nicht unter Kontrolle hatte, obwohl man noch gesagt hat, ey, Christoph, mach mal Schluss jetzt hier, ist gut alles, Digga. Na gut, okay, aber After Hour ist jetzt vorbei. Jetzt gehen wir mit Ariana Grande rein, das hier ist Petal.
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0: Lee Ann, Russian und Valiant mit Most Wanted.
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0: Das hat Leon um 10:30.
2: Im Land Bremen müssen die Menschen bundesweit am meisten von ihrem Einkommen für Heizen, Tanken und Strom ausgeben. Das zeigt eine Auswertung des Vergleichsportals Verivox. Demnach sind die Energiekosten in Bremen mehr als ein Fünftel höher als im Bundesdurchschnitt. In Bayern liegen die Kosten dagegen fast ein Achtel unter dem Durchschnitt. Unter dem Schnitt. Bei dem Waldbrand in Hürtgenwald in Nordrhein-Westfalen gibt es Fortschritte. Dort dürfen die Bewohner wieder zurück in ihre Häuser. Dafür bereitet sich gerade aber ein großer Waldbrand in Belgien an der Grenze zu Deutschland aus. Mehr als 3 Stunden am Stück Achterbahn fahren. Diesen Weltrekord will der Magic Park in Verden heute Abend knacken. Dafür steigen 20 Teilnehmerinnen und Teilnehmer in die Bahn. Den aktuellen Weltrekord für die längste ununterbrochene Achterbahnfahrt hatte letztes Jahr schon der Magic Park aufgestellt. Und das Wetter, ja, heute so eine gute Mischung aus Sonne und ein paar Wolken. Überwiegend bleibt es ganz trocken. Einzeln gibt es ein paar Schauer hier und da, vor allem in Bremerhaven. Tut mir leid. 20 Grad in Bremerhaven und 24 in Bremen. Ja, ganz gutes Wetter zum vielleicht eine Runde Radfahren oder mal spazieren gehen.
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0: Ja klar, Digga. Als wenn du jetzt frei hättest und der Mann im Radio würde sagen, geh mal runde spazieren oder fahr, halt die Fresse, was
2: Nein,
0: willst du von mir?
2: Ich habe mir das for real halt heute Morgen gedacht, weil ich so war, fuck, hätte ich jetzt mal ein Fahrrad, was funktionieren würde, dann wäre ich vielleicht heute mit dem Fahrrad zur Arbeit geradelt, weil echt ganz nettes Wetter ist. Ich war so, ach, guck mal.
0: Ja, und wie hast du es jetzt gemacht?
2: Ich bin ein Stück zu Fuß gelaufen, hatte ich keinen Bock mehr, bin ich mit der Wache gefahren.
0: Ja, genau, Digga. Hauptsache wir alle, ne? Also ich ja auch, immer im Radio sitzen so große Fresse. Ja, man muss nur so und so.
2: Nein.
0: Während man hier im Studio rumasselt und weißt du. Und
2: so eine kleine Runde.
0: Ja.
2: Einen kleinen Spaziergang.
0: Mach, ich halte dir den Rücken frei. Ich halte dir die Stelle und geh spazieren, Bruder. Bitte gönn dir. Ja, ja.
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0: 1999 und Crow mit So heiß um 20 vor 11. Yo, Jugglers! Ich wollte nur kurz petzen hier, jetzt richtig auf Snitch, Alter. Leon ist immer noch nicht spazieren gegangen.
1: Ja, was soll ich machen? Ja, ich nehme das noch vor, heute auf jeden Fall.
0: Ja.
1: Ein bisschen frische Luft, aber noch ist es so entspannt, hier zu sitzen, sag ich ehrlich.
0: Aber ihr, alle, die gerade zuhören.
1: Nein, macht doch, was ihr wollt. Aber ich wollte nur einen kleinen Impuls geben, dachte, komm, mal vielleicht ein bisschen die Sonne mitnehmen. Hm. Aber ja, wenn ihr chillen wollt, ist auch komplett fein.
0: Korrekt, Leon sagt, es ist in Ordnung. Wir chillen einfach.

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0: Ich liebe diesen Beat. Ich liebe auch, wie er einfach über diese Beats rüber rappt, Alter. 6pm Records, Sosala M, Love Sick. Und so ungefähr 22:45 hier bei Bremen Next. Wie ist die Welt zu dir, wenn du schwul bist? Deine Pronomen ändern möchtest oder einfach nur gern als Junge Schminke tragen willst, ha?
1: Ja, Tiptoe ist eine neue Serie auf HBO Max und handelt eben von einem super wichtigen Thema. Es geht um Homo- und Transfeindlichkeit und der Hype ist ziemlich groß. June aus dem Next-Team, du hast mal für uns reingeschaut. Was geht denn da genau ab?
2: Die Serie beginnt auf jeden Fall ziemlich düster. Erstmal mit einem Schrei und einer schrecklichen Szene.
3: Monster!
2: In einem englischen Wohngebiet hängt ein Mann vom Laternenpfahl, offensichtlich hingerichtet an einem Seil. Nach dieser Szene macht die Handlung erstmal Stopp und spult in der Zeit zurück, 10 Tage vor der Tat. Der Mann ist noch am Leben, heißt Leo und ist Inhaber einer queeren Szenebar in Manchester und hat sich gerade eine ziemlich doofe Situation gebracht.
4: Hab einen Kerl namens Eddie getroffen, groß, schlank, wild, Sex. Und heute Morgen stehen wir auf, gehen nach unten, er schnappt sich meinen Laptop und rennt raus auf die Straße. Ich hinterher, splitternackt. Also klaue ich nebenan den Gartenzwerg, um meine Weichteile zu verdecken.
0: Okay, das ist auf jeden Fall ein richtiger Film. Also, wie kippt das jetzt alles so krass?
2: Ja, das geht irgendwie so ein bisschen Stück für Stück. Es gibt da noch einen anderen Protagonisten, das ist Leos Nachbar Clive. So ein Kerl, der hat einen ziemlichen Stock im Arsch und auch einen heimlichen Kink, nämlich Videos von Ermordungen gucken.
1: What the fuck?
2: Und er kann die ganze queere Szene nicht verstehen. Und Leo hat keinen Bock mehr, ihm die Welt zu erklären.
4: Auf dem Schulhof starrt er uns immer an und sagt, was bist du, ein Mädchen oder ein Junge? Ein Mädchen oder ein Junge? Wenn du mit 6 Jahren nicht Fußball spielst, heißt das, was bist du, ein Mädchen? Nein, wie kannst du es wagen, dich zu ändern? Wie kannst du es wagen, anders zu sein? Wie kannst du es wagen, es nicht zu wissen?
1: Okay, also Leo macht ihm gute Ansage.
2: Finde ich auch. Und obwohl er Clive eigentlich

0: überhaupt nicht mag, gibt er ihm einen Handwerkerjob in seinem Club. Und da wird es dann auf jeden Fall ziemlich schwierig, denn da arbeiten viele Transpersonen und es gibt immer wieder heftige Situationen, in denen klar wird, LGBTQ-Menschen werden krass bedroht.
1: Der erste Kerl, Michael, hat gesagt, ich werde dich ficken, bis du tot daliegst. Im Moment wollen sie mich nur noch umbringen.
2: Wow, what the fuck, das ist also ziemlich hart. Ich habe gerade schon so ein bisschen schwitzige Finger alleine nur so vom Zuhören.
3: Ich denke gerade, ich weiß gar nicht, ob ich überhaupt wissen will, warum Leo am Ende tot ist.
0: Das Ende ist halt richtig, richtig hart. Und manche haben in den Rezensionen auch gesagt, dass sie das ein bisschen zu schwer fanden und auch nicht gut damit umgehen konnten. Also den Hype um die Serie kann ich auf jeden Fall sehr nachvollziehen. Ich habe ab Minute 1 mit den Charakteren gebondet. Schauspielerisch ist das wirklich eine 10 von 10. Und die Atmosphäre wechselt so von mega lustig zu mega traurig in Sekunden und das ist einfach alles so gut erzählt, dass es mich ziemlich gepackt hat. Ich kann euch nur empfehlen, wenn das möglich ist, guckt's auf Englisch, weil die deutsche Synchronisation ist echt ein bisschen lame.
2: Ja, habt ihr gehört? Tiptoe gibt's ab sofort auf HBO Max.

0: BTS.
1: I just wanna dive. Habe ich mir auch vorgestern gedacht, da war ich mal wieder am Werdersee, aber irgendwie war das Wasser schon so warm und so ein bisschen eklig und dann war ich so, bin ich nur ganz kurz reingegangen. Aber ich habe eine neue Luftmatratze.
0: Mhm. Jetzt musst du nie wieder ins Wasser, jetzt kannst du immer nur auf dem Wasser chillen.
1: Ey, das ist wirklich richtig nice. Die hat so ein Netz dazwischen und man muss nur so die Armlehnen basically aufblasen. Ich weiß gar nicht, ob das für euch jetzt gerade Sinn macht, wenn man das hört.
0: Also du sitzt in dem Netz dann drin.
1: Und dann sitzt du in dem Netz und das heißt, du musst halt nicht viel pusten, aber du kannst halt trotzdem richtig geil da drin chillen und musst dich halt nicht bewegen. Und das war dann so ein bisschen mein Mut.
0: Sitzt du dann wie so ein Sessel oder liegt man da drin?
1: Du kannst beides machen, wie die heute ist.
0: Krank, Bruder.
1: Krass, ne?
0: Ja, heftig. Ja, ehrlich, Respekt. Respekt, Shoutout an deine Luftmatratze, an deinen Luftsessel, Digga.
1: Danke.
0: Hammer.
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0: geiler Beat. Sabrina Carpenter mit Tears. Wie geil ist das bitte? So freshes Parfum. Ah, warte kurz. Huh, musst du mittlerweile aber auch ordentlich viel für bezahlen, ne? Je nach Marke kannst du locker irgendwie schon mal so für 100 Milliliter 200 Euro raushauen. Warum so teuer, Leon?
1: Ja, weil nicht wegen der Herstellung, sondern weil man halt auch für sowas wie Verpackung, Transport, Lagerung und Personalkosten mitbezahlt. Was mich aber am meisten geschockt hat, ist halt die Werbung. Ja. Weil, ich weiß nicht, ob du das kennst, so bei manchen Duftstoffen werden halt so Blumenfäller gezeigt oder bei manchen Parfümsorten. Und das ist aber literally einfach nur Marketing, weil so Parfümhersteller gar nicht genug Blumen anbauen können, um daraus alle Parfüme halt herzustellen. Ich habe mal geguckt, für so einen Tropfen Rosenöl zum Beispiel braucht man jetzt etwa so 10 bis 30 Rosenblüten. Das heißt, diese Rechnung geht eigentlich gar nicht auf mit so echten Blumenfeldern.
0: Okay, und das sind dann synthetische Düfte wahrscheinlich, ne? Die kommen nicht wirklich von den Blumen, oder?
1: Richtig, und zwar aus einem Labor, und da können mittlerweile die Wissenschaftler das so krass nachbauen. Zum Beispiel jetzt eine Rose, wenn wir mal beim Beispiel bleiben, die riecht halt nach so bestimmten Duftmolekülen. Kühlen, bla bla bla. Die werden dann aber eins zu eins genommen und dann einfach so gefaked, basically.
0: Ich sag mal so, mit dem Augenzwinkern. Hab ich auch schon von gehört. Das hab ich schon mal mitgekriegt. Aber ich meine, das Ding ist irgendwie, so ein Markenduft, der teurer verkauft wird, wie viel teurer ist der dann? Also was ist der Preisunterschied so?
1: Boah, heftig. Ich habe mal geguckt, Luxusparfüm kostet im Laden so 400 bis 500 Euro, wird einfach hergestellt für nur 15 bis 36 Euro.
0: Halt's Maul.
1: Ja, und okay, ich finde, wenn man das hört, kommt man sich vielleicht ein bisschen verarscht vor. Ja. Aber wenn man jetzt ein teures Parfüm zu Hause hat, dann könnt ihr es einfach ein bisschen länger haltbarer machen, indem ihr zum Beispiel eure Haut gut eincremt, dann bleibt das ein bisschen länger fresher an eurer Haut so mäßig. Mhm. Oder wenn ihr einfach ein cheaperes Parfüm euch kauft, spart ihr halt Geld, das hält dann zwar nicht so lange, müsst ihr aber einfach ein bisschen öfter nachsprühen.

0: SSIO. Junge, jetzt kickt die Müdigkeit bei mir.
1: Echt?
0: War so, oh
1: Mann. Ui. Aber ja, dann sind wir vorhin komplett so gegensätzlich, weil ich drehe gerade richtig auf mit dem Kaffee, merke ich.
0: Ich habe eine Stunde geschlafen, Digga.
1: Boah, das ist wirklich tough.
0: Gestern 4 Stunden.
1: Crazy.
0: Ich bin ein bisschen müde.
1: Aber ist es nicht auch so ein bisschen, mit müde kommt blöd und durch blöd kommt wieder so ein bisschen mehr Energie?
0: Blöd ja, Energie nein.
1: Okay.
0: Also müde und blöd auf jeden Fall. Aber das ist okay, andererseits auch wieder egal, weil das der Dauerzustand eigentlich ist. Müde und blöd. Eigentlich ganz geil, so kommt man ganz gut durchs Leben.
1: Wahrscheinlich.
0: Ja.
1: Mit einer Stunde Schlaf, sagst du?
0: Ja, also, ja, vielleicht, also ich kann auch mit 8 Stunden Schlaf müde
1: vielleicht,
0: und blöd sein.
1: Vielleicht träumst du ja gerade, vielleicht ist das ja, du, vielleicht schläfst du ja gerade. Und
0: wenn du da bist, muss es ein
1: so
0: Traum sein.
1: So Paralleluniversum-mäßig, weißt du? Mhm. Sweet, komm, lass so rausgehen. Wenn ich da bin, ist es ein Traum, finde ich mega.

0: Aiken. We don't care. Er schreibt sich ja A-K-O-N, Aiken.
1: Mhm.
0: Phonetisch ist das genauso wie, wenn etwas schmerzt. It's Aiken. Ache ist ja Schmerz, A-C-H-E. Mhm. Und something is Aiken, etwas tut weh. Also Aiken, schmerzend. Checkst du?
1: Ja, checke.
0: Gut, okay.
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0: Das hat Leon um 11:30.
1: Im Land Bremen müssen die Menschen bundesweit am meisten von ihrem Einkommen für Heizen, Tanken und Strom ausgeben. Das zeigt eine Auswertung des Vergleichsportals Verivox. Demnach sind die Energiekosten in Bremen mehr als ein Fünftel höher als im Bundesdurchschnitt. In Bayern liegen die Kosten dagegen fast ein Achtel unterm Schnitt. Bei dem Waldbrand in Hürtgenwald in Nordrhein-Westfalen gibt es Fortschritte. Dort dürfen die Bewohner wieder zurück in ihre Häuser. Dafür breitet sich gerade aber ein großer Waldbrand in Belgien an der Grenze zu Deutschland aus. Mehr als 3 Stunden am Stück Achterbahn fahren. Diesen Weltrekord will der Magic Park in Verden heute knacken. Dafür steigen 20 Teilnehmerinnen und Teilnehmer in die Bahn heute Abend. Den aktuellen Weltrekord für die längste ununterbrochene Achterbahnfahrt hatte letztes Jahr schon der Magic Park aufgestellt. Und das Wetter, heute eine Mischung aus Sonne und Wolken. Es bleibt aber überwiegend trocken. Vereinzelt gibt es ein paar schwache Schauer, vor allem in Bremerhaven. Es wird ein bisschen weniger warm. Höchstwerte liegen so bei 20 Grad in Bremerhaven und 24 in Bremen.
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1: Wäre das nicht was für dich?
0: Was?
1: Heute Abend 3 Stunden in die Achterbahn.
0: Ich würde nicht mal 3 Minuten in eine Achterbahn gehen, Bro.
1: Gar nicht?
0: Nee, gar keinen Bock. Du?
1: Jetzt generell, weil jetzt heute nicht oder generell nicht so?
0: Also heute schon mal gar nicht und auch generell nicht, nee.
1: Okay.
0: Du?
1: Ich liebe Achterbahnfahren. Ich wäre da voll down. Ich war schon so damit. Schade, dass das nicht ein bisschen näher ist. Und wie fun, wenn ich da hinfahren würde und so ein bisschen...
0: Ich würde ins Riesenrad gehen, das würde ich machen.
1: Boah, nee.
0: Alles, was ich langsam und kontrolliert in eine Richtung bewegt, bin ich dabei.
1: Mhm.
0: Alles andere, was sich nicht langsam und kontrolliert, sondern schnell und mehr oder weniger mit schnellen Richtungswechseln bewegt, nur wenn ich es selber steuern kann.
1: Fair, checke. Wer da Bock drauf hat, heute geht's da los um 16 Uhr. Eintritt ist tatsächlich frei, bringt ein bisschen Zeit mit und guckt mal, ob die den Weltrekord knacken.
0: Mindestens 8 Stunden, oder? Wenn man alles sehen will.
1: Vielleicht.
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0: Killer-Anime mit Folded um 20 vor 12. Oh Junge, das waren wilde 3-4 Tage, ich weiß es gar nicht. Ich habe mit ein paar Brudis einfach so am Donnerstag angefangen, so eine kleine Pop-Up-Rave-Tour zu machen. Wir haben das jetzt so 1-2 Mal, habe ich das hier in Bremen schon gemacht und auch in ein paar anderen Locations. Einfach hinfahren, eine Anlage aufbauen, mit ein paar DJs dort vor Ort treffen und dann Drum and Bass Rave. Einfach nur so 2-3 Stunden, Eintritt frei, wer will, kann ein bisschen Kohle spenden, paar Drinks und so weiter. Naja, auf jeden Fall dachte ich mir dann so, ich mache daraus einfach was richtig Cooles. Ich hole mir eine Gaststättenkonzession, das heißt also, ich bin dann sozusagen wie ein Kneipenbetreiber, kannst du sagen. Aha. Und ein Brudi von mir, der ist handwerklich sehr geschickt und der hat einen ziemlich großen Transporter und eine eigene Anlage, eine fette Anlage, und da war der so vor ein paar Wochen, ey, ich baue in diesen Bus einfach einen Club rein. Das heißt, wenn du hinten die Türen aufmachst, da steht der DJ drin, dahinter ist eine LED-Wand, eine fette, unten stellen wir Subs auf, also Bassboxen vor dem Bus, rechts und links normale Lautsprecher dann, und an der Seitentür, wenn man die aufmacht, diese Schiebetür, da bauen wir eine Bar rein, so eine kleine Theke, und von da aus machen wir Getränke. Und dann haben wir das am Donnerstag, sind wir nach Bad Nenndorf gefahren, warum auch immer nein, Quatsch. Also das war schon witzig, das war ein geiler Auftakt. Am Freitag sind wir dann nach Celle gefahren, haben das da gemacht, das ist meine alte Heimat, da komme ich her, also das sind meine ganzen OGs von früher. Und gestern sind wir nach Lübeck gefahren und gestern war in Lübeck erst CSD, und das heißt, wir sind zu einem Teil der inoffiziellen After, passt ja auch CSD, After Party geworden.
1: Oh mein Gott.
0: See what I did there? Digga, das war crazy, Alter. Geil. Das war richtig krass, dieser Bus einfach heftig, also full on Gastro-Modus irgendwie reingegangen. Ja, der Club auf vier Rädern.
1: Richtig nices Konzept auf jeden Fall. Was ist so dein Fazit? Geht's weiter?
0: Unbedingt, unbedingt. Mein Fazit ist vor allem, Digga, dass ich mit vier übelst stabilen Jungs unterwegs war. Plus, wir haben so viele krasse Leute getroffen, kennengelernt. Die Leute haben so Bock auf dieses Konzept. Was für abends noch in den Club gehen, Geld ausgeben, weißt du, dann in so einem dunklen Club rumhängen.
1: Vor allem auch im Sommer, sau nice, einfach so ein bisschen draußen.
0: Genau, richtig.
1: Danke, dass ich jetzt FOMO habe.
0: Ja, ist zu spät, jetzt brauchst du nicht mehr haben. Aber vielleicht ist der Teaser schon fürs nächste Mal. Muss dabei sein nächstes Mal.
1: Ja.
0: Ja? Ja?
1: Ja?
0: Erste Reihe vorne, Digga.
1: Du wirst mich auf jeden Fall sehen.
0: Wer will den Bass? Leon will den Bass. Du kriegst den Bass, Digga. Baby,

Sonny Fodera und D.O.D. Think About Us. Poppy Bass kommt auch noch mit dabei. Ein bisschen Dance-Mucke. Egal, Dance-Mucke ist jetzt vorbei, Digga. Mein Favorite Deutsch-Rapper, Shindy. Neues Release, zusammen mit Unterstützung so von Hood Black. Brett. Brett, Dickerchen.

0: Ich wollte noch fragen, wo du die Kette eigentlich her hast.
1: Die?
0: Ja.
1: Boah, gute Frage. Ich kann dir leider nicht eine coole Story zu der Kette erzählen.
0: Denk dir eine aus schnell. Also erstmal, wie sie aussieht. Das ist eine Perlenkette, ne?
1: Ja, ich weiß auch gar nicht, ob das eine echte Perlenkette ist. Hast du ein Feuerzeug hier?
0: Warum?
1: Weil da kann man damit herausfinden, ob das eine echte Perlenkette oder nicht ist. Ich glaube, wenn man das anzündet und es sich nicht verfärbt, dann ist es, glaube ich, echt.
0: Ja, und wenn es Kunststoff ist, dann sitzt sie und dein Hals brennt auf einmal. Das
1: dann
0: ist doch
1: brennt's.
0: Scheiße, Digga. Mach mal nicht.
1: Aber jetzt würde es mich Loki interessieren. Aber ich finde,
0: Erzähl doch erstmal jetzt die Geschichte, wie du da rangekommen bist, bitte.
1: Also ich habe sie gefunden bei mir im Badezimmer. Ich habe da so eine Schale mit ganz, ganz vielen Kettchen.
0: Nein, so meine ich doch nicht, Digga. Ich meine so, das war neulich im Viertel. Das ist noch gar nicht so lange her. Ich bin abends auf dem Weg nach Hause gewesen. Ich hatte leicht einen Sitzen. Ich wollte eigentlich nur am Eck mir kurz was zu essen holen. Hab ein paar Leute aber noch getroffen. Dann haben wir noch ein Bierchen getrunken. Dann ist bisschen später geworden. Und als ich dann nach Hause wollte, kam auf einmal ein Typ zu mir und meinte so, ey, gib mir dein Geld. Rück raus die Kohle. Ich habe gesagt, was für mein Geld hergeben? Gib mal deine Kette, Dicker.
1: Oha.
0: Und dann habe ich den Spieß umgedreht und habe ihm seine Kette abgezogen, habe gesagt, so, und jetzt geh nach Hause und sag, Leon hat deine Kette abgezogen.
1: Ja, genau so ist es passiert. 1:1. Okay, woher wusstest du das?
0: Das war meine Kette.
1: Oh mein Gott, Plot Twist.
0: Plot Twist, genau so. Okay, ja, schicke Kette. Okay, danke, tschüss.
1: Danke, tschüss.
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0: I Just Might, Bruno Mars. Oh, I Just Might ist ja so, ich könnte jetzt einfach, so mäßig, ne? Mhm. Aber vielleicht mache ich jetzt einfach. Mhm. Ich denke die ganze Zeit, vielleicht bestelle ich mir einfach Hähnchen hier nach, wenn ich Feierabend habe.
1: Ganz ehrlich, mach das. Ich sag dir, wenn du jetzt den Gedanken hast, mach das, weil ich wurde gestern so enttäuscht. Ich bin nach der Arbeit nach Hause gekommen, war auch so, I Just Might, ich will mir jetzt auch ein Chicken, ich wollte mir so ein Chicken, irgendwas Indisches mit Chicken bestellen. Mhm. Und dann war mein Freund so, ja, okay, Tamam, lass machen, lass mal kurz einen Nap machen und dann bestellen wir. Wir sind aufgewacht und dann war er so, nee, ich geh jetzt kochen. Hier so, wie kochen? Wir wollten nur eben bestellen.
0: Was ist los, Alter?
1: Und jetzt bin ich so, wenn du den Gedanken hast, dir was zu bestellen und du die Kohle dafür hast, gönn dir einfach.
0: Warum hat er dich so sitzen lassen?
1: Das Ding ist, er hat dann auch gekocht. Dann dachte ich so, ja komm, ist fein. Aber irgendwie war ich dann noch so ein bisschen so, alleine bestelle ich mir jetzt ja auch nicht, ist ja auch komisch. Weißt du?
0: Würde ich machen.
1: Ja, ganz ehrlich, nicht.
0: Nein, ich war zu Hause auch so. Wenn meine Frau sagt auch meistens so, nee, ich mache eine Gemüsepfanne. Und ich denke so, ja, ich küsse dein Herz, aber ich bestelle auf jeden Fall irgendwas Ekliges jetzt. Ja, oder ich gehe irgendwo draußen Burger essen.
1: Ganz
0: oder
1: ehrlich, so. Das war jetzt auch mein Learning. Ich glaube, nächstes Mal werde ich das auch machen. Wenn man Bock drauf hat, zieh durch.
0: Auf sein Bauchgefühl hören, ne?
1: So, auf seinen Hunger mal hören.

0: Ich finde den Satz, wer bist du denn, für einen Songtitel zu nehmen, ist ein genialer Move einfach. Vor allem Jazik und Luciano zusammen ist so, ja, einfach geil. Also hier, lange Rede, kurzer Sinn. Wer bist du denn?
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0: Duke Dumont und Jax Jones mit I Got You.
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0: Mit Leon um 12:30.
2: Die Demo-Route beim Christopher Street Day nächsten Samstag in Bremen könnte möglicherweise gekürzt werden. Das haben die Veranstalter mitgeteilt. Demnach hat der Verein die Info bekommen, dass die Polizei nicht genug Ressourcen hat, um die ganze Strecke abzusichern. Die Polizei sagt auf Nachfrage von Buten und Binn, die Planung sei noch nicht abgeschlossen. Ein Sprecher vom CSD Bremen fordert jetzt vom Senat Klarheit und eine schnelle Lösung. In Belgien, an der Grenze zu Deutschland, weitet sich ein Waldbrand immer weiter aus. Unter Kontrolle ist der Brand bisher nicht. Er gilt als größter in Geschichte Belgiens und hat bis gestern Abend schon rund 2700 Hektar zerstört. Und bei der Leichtathletik-EM in Birmingham hat das deutsche Team eine weitere Medaille geholt, und zwar Gold. Amnal Petrosch war schnellste im Marathon. Der Vize-Weltmeister hat 2 Stunden, 9 Minuten und 11 Sekunden gebraucht. Das ist Rekordzeit für Europameisterschaften. Und das Wetter, eine Mischung aus Sonne und Wolken, überwiegend trocken. Einzeln schwacher Schauer kann es vor allem in Bremerhaven geben. Es wird weniger warm, Höchstwerte liegen gerade so bei 20 Grad in Bremerhaven und 24 Grad in Bremen.
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2: Wow, wie du mich anschaust, deine Augen gerade so. Man könnte dir jetzt gut so zwei, wie heißen so Streichhölzer so zwischen die Augen klemmen, dass die so aufbleiben. Brauchst du die?
0: Was brauche ich?
2: Streichhölzer so für die Augen, dass die so aufbleiben.
0: Wer redet da? Hallo?
2: Oh
0: hallo?
2: Gott.
0: Nein, geht. Ich krieg das hin. Alles gut. Ja, okay, tschüss.
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0: So, mal ein kurzes Update aus dem Bereich Umwelt und so weiter. PFAS jetzt in der EU verboten. Kennt ihr, ne? Das ist dieses Zeug, diese Ewigkeitschemikalien, so heißt das, so mit zum Beispiel so Burgerboxen, Gebäckpapier, so. Und auch, was ich, Dönerpapier und so weiter beschichtet sind. Eigentlich, damit die nicht durchweichen. Weicht halt trotzdem immer irgendwie durch, ne? Also, theoretisch soll das Wasser- und Fettabweisend sein. Und für diese PFAS, also PFAS, gibt es jetzt neue Grenzwerte, weil die Stoffe sich anscheinend im Körper und in der Umwelt nicht richtig abbauen können. Das heißt, die bleiben dann eben da. Deswegen hat dieser Begriff auch Ewigkeitschemikalien. Ja, und natürlich ist das Ganze dann gesundheitsschädlich. Zumindest gibt es Hinweise darauf. Ja, und jetzt gibt es andere Regeln, die die EU schrittweise einbringt bis 2030. Also zum Beispiel müssen Restaurants jetzt ab nächsten Jahr so mitgebrachte Mehrwegbehälter akzeptieren. Was ich ehrlich gesagt voll geil finde. Einfach mit Tupperdose hingehen. Ehrlich gesagt, eine sehr große Tupperdose würde ich in dem Fall auf jeden Fall sagen. Und dann sagen, mach mal damit rein irgendwie, die müssen das dann akzeptieren. Und ab 2029 soll es dann so eine EU-weite Pfandflaschenpflicht für Einwegflaschen und Dosen geben. Also wie gesagt, geht es so um dieses, Umweltthema und so weiter. Das betrifft dann vor allem aber erstmal Länder wie Frankreich oder Spanien. So.
1: Boah, ich finde es eigentlich von Grundprinzip auch gut, aber ich glaube, ich würde das die ganze Zeit vergessen, so eine Tupperdose dabei zu haben. Und dann wird die so in meinem Rucksack rumchillen und das Essen wird dann da noch rumchillen irgendwie. Ja, ich glaube, es wäre eine Umstellung, aber auf jeden Fall machbar, weil macht schon Sinn.
0: Ja, ich check. Ist schon bequemer, einfach spontan sich das Zeug zu holen, dann auf der Hand zu nehmen und den Rest einfach Verpackung wegzuschmeißen. Aber ja, ach, keine Ahnung. Wie auch immer. Macht aus, was ihr wollt. Ich wollte nur einmal so kurz hier das Knowledge droppen, dass ihr Bescheid wisst. Ne, so, sind doch informativ ein bisschen unterwegs hier.

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0: dieser Beat ist, finde ich, ich wollte gerade sagen underrated, aber ist er nicht, ist ja schon so ein Hit. Es ist ein Grower, ein Grower.
1: Also der jetzt gerade lief?
0: Ja, für mich auf jeden Fall. Hier, Let Me Be von The Second Voice. Weil der, als ich ihn das erste Mal gehört habe, dachte ich so, okay, whatever, keine Ahnung. Und dann irgendwann, dann läuft er wieder. Dann läuft er wieder und dann sehe ich so, ich sitze so mit Patrick morgens hier, ne? Und auf einmal sehe ich so, wie Patrick so anfängt, seinen Kopf zu bewegen und so leicht sein Gesicht verzieht, immer wenn der Track kommt. Weißt du, siehst, oha, was ist das denn?
1: Der kommt mies so mäßig.
0: Ja, genau richtig. Und dann denke ich so, was hat der denn? Und dann mache ich so die Anlage ein bisschen laut, denke so, Alter, was ist das denn? Und irgendwann nach ein paar Wochen checke ich erst, der Song, den ich immer wieder lese, dieser Titel, Let Me Be, The Second Voice, ne? Das ist dieser Track, wo jedes Mal, wenn er so im Hintergrund läuft, wir so denken, was ist das für ein Brett? Aber nie Bock hatten zu gucken, was es ist. Also der ist es auf jeden Fall.
1: Wie verziehst du dein Gesicht beim nächsten Song?
0: Boah. Weiß ich nicht, warte mal. Gar nicht.
1: Was?
0: Nee, du?
1: Ja, guck.
0: Okay, gut, dass man, dass man Radio nicht sehen kann.
1: Ich habe auf jeden Fall mies Bock auf den nächsten Song.
0: Das sah ein bisschen aus wie ein Specht.
1: Oh.
0: Ein Specht, der den Baum anhackt.
1: Okay, gehe ich mit dem Vibe. Okay, Im Takt hacke ich jetzt.
0: Hier ist Femi mit Noble.

0: Geiler Beat, Alter. Fred Again, Skepta. So, Jasmin. Kollege hier.
1: Da was, bin ich.
0: Ja, da bist du. Was hat dich und die Mädels dazu veranlasst, im Urlaub mir so ein Ding zu kaufen, was ich jetzt gerade auf meinem Kopf
1: Kannst
0: trage?
1: Kannst du das Ding auf deinem Kopf vielleicht erstmal beschreiben, dass man so eine kleine Idee davon bekommt?
0: Nee, nicht so genau. Also es ist ein Haarreif.
1: In welcher Farbe?
0: Weiß ich nicht, warte, muss ich gucken.
1: Pastelltönen. Es ist ein pastellfarbener Haarreif, Frottee-Stoff. Und der hat oben in der Mitte.
0: Warte, ich nehme ihn ab. Ich
1: habe Sesamstraßenaugen.
0: Das ist Pastell, das ist doch lila.
1: Nein, das sind ist kein lila, das ist ein Pastelllila. Und okay, von und den Augen abgehend hast du fünf Pfeifendinger, keine Ahnung, so Pfeifen. Ich glaube, das ist ein Pfeifenreiniger.
2: Pfeifenputzer.
1: Pfeifenputzer, genau, die so geringelt sind. Und auf den Pfeifenputzern oben, die sind ungefähr 10 cm lang, haben wir Glitzersterne.
0: Ja.
1: Genau.
0: Und warum?
1: Und dann, das trägst du hier jetzt halt auch einfach die ganze Zeit.
2: Ich habe mich auch schon voll an deinen neuen Look gewöhnt. Die Dinger wippen so die ganze Zeit so.
1: Aber ich finde, das ist halt auch ein Slay, weil auf deiner Glatze kommt das halt auch richtig böse, dieses Teil.
0: Was war euer Prozess, der euch dazu veranlasst hat, das zu kaufen, als ihr im Urlaub wart? Wie ging das ab? Wie habt ihr darüber geredet?
1: Wir sind dran vorbeigelaufen. Wir haben Joker aus dem Next Team ja auch sowas Ähnliches mitgebracht.
0: Der hat so eine Gürteltasche auch mit so Augen dran aus Plüsch,
1: ja, mit
0: ne?
1: so ganz dicken Lippen auch. Ach, mit ja, so ganz, ganz dicken Lippen. Und ja. wir dachten, für unsere zwei Premium Chires, für unsere OG Premium Chires, Joki und Stani, brauchen wir noch ein Slay-Geschenk. Und das war's halt einfach. Also wir hätten euch ja jetzt nicht irgendwie was Langweiliges mitbringen
0: können. Ich weiß,
1: können.
0: Was los ist, Digga.
1: Was?
0: Ihr seid in eurer komischen Chick-Truppe da. Habt ihr so einen von wegen, wir nehmen die Amjas hoch?
1: Hey, ihr seid nicht unsere Amjas. Ihr seid unsere Slay-Queens, Digga. Was erwartet ihr?
0: Ich glaub dir kein Wort, Digga. Aber egal, ich rock das loud and proud, Alter.
1: Love it.

0: Pop Smoke und Lil TJ. Mood Swings.
1: Wie würdest du reagieren, wenn ich dich heute hiermit wecken würde? Nebelhorn ist das von einem Schiff. Ich musste gerade mal kurz googeln, wie sich das anhört, aber es hört sich so an.
0: Okay, und was willst du jetzt von mir?
1: Ja, wie wäre deine Reaktion?
0: Ja, gar nicht. Ich habe nicht geschlafen letzte Nacht. Was für Wecken, Digga.
1: Aufwachen! Auf jeden Fall, genau so wurde ein Eisbär in Norwegen jetzt geweckt.
0: Ach, weil der auf einer Scholle rumgeschwommen ist und die da vorbei musste, oder was?
1: Ja, so genau. Die Einzelheiten sind gar nicht so klar, aber jemand wollte halt diesen Eisbären da aufwecken. Und jetzt, es war schon Anfang August, aber jetzt wurde dieser Typ dafür bestraft und muss einfach 4.500 Euro Strafe zahlen.
0: Wegen Tierschutz?
1: Ja, weil er diesen Eisbär geweckt hat.
0: Und jetzt hat er gerade, nee, Winterschlaf machen die wohl nicht, das ist ja immer Winter.
1: Nee, aber apparently da oben, das war so an den Fjorden, ja. Ich weiß nicht, wie spricht man es aus, da leben so 260 Eisbären
0: Fjord,
1: und die sind halt alle...
0: Fjord.
1: Fjord?
0: An den Fjords.
1: Oh mein Gott. Fjord, da leben Eisbären und die sind... Die sind, geschützt und deswegen darf man die nicht wecken.
0: Ja, das...
1: Vor allem nicht mit diesem annoying Geräusch. Warte, ich mach's nochmal.
0: Das sollte generell für alles und jeden gelten. Einfach niemanden wecken aus Prinzip, Digga. Sonst auch 5.000 Euro einfach bezahlen.
1: Fair.
0: So, gute Nacht.

0: Give it to me. Sean Paul, Keisha Cole.
1: Wow, hast du gut ausgesprochen. Ich war gerade überlegen, wie man sie ausspricht. Keisha Cole. Gar nicht so schwierig.
0: Nee, Keisha.
1: Okay, give it to me, the update bitte.
0: Okay.
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0: Mit Leon.
1: Die Demo-Route beim Christopher Street Day nächsten Samstag in Bremen könnte möglicherweise gekürzt werden. Das haben die Veranstalter mitgeteilt. Demnach hat der Verein die Info bekommen, dass die Polizei nicht genug Ressourcen hat, um die ganze Strecke abzusichern. Die Polizei sagt auf Nachfrage von Buten und Binnen, die Planung sei noch nicht abgeschlossen. Ein Sprecher vom CSD Bremen fordert jetzt vom Senat Klarheit und eine schnelle Lösung. In Belgien, an der Grenze zu Deutschland, weitet sich ein Waldbrand immer weiter aus. Unter Kontrolle ist der Brand bisher nicht. Er gilt als größter in der Geschichte Belgiens und hat bis gestern Abend schon rund 2700 Hektar zerstört. Und bei der Leichtathletik-EM in Birmingham hat das deutsche Team eine weitere Medaille geholt, und zwar Gold. Amanal Petros war der neue Schnellste im Marathon. Der Vize-Weltmeister hat 2 Stunden, 9 Minuten und 11 Sekunden gebraucht. Das ist Rekordzeit für Europameisterschaften. Und das Wetter, ja, Mischung aus Sonne und Wolken, aber es bleibt überwiegend trocken. Vereinzelt kann es ein bisschen regnen, vor allem in Bremerhaven. Da sind die Höchsttemperaturen so bei 20 Grad und in Bremen 24 Grad.
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0: Check das, das ist mein Lieblingssong von Keisha Cole. Krasse Stimme, Digga.
1: Geil, ja.
0: Und ahn mal vor allem das Intro, das ist der Refrain jetzt, im Intro diese Gitarre, Digga. Hier.
1: Wow. Ich lieg unter einem Baum, einer Wiese. 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Ein Fluss rauscht an mir vorbei. Life is good. Ja. Und jetzt?
0: Ja, oder es ist Sonntag und du musst arbeiten und jetzt kommt hier Shakira und Burna Boy.
1: Geht auch.
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So Salam, Paparazzi. Er ist so fresh. Ich bin gespannt, was für den in den nächsten Jahren noch geht. Ich hoffe, er ist zufrieden mit all dem, was er bis jetzt so geschafft hat. Ich hoffe, da kommt noch viel mehr davon, sodass er immer sagen kann, ich habe alles gegeben und alles ist genauso gelaufen, wie ich es wollte. Finde ich heftig, die Mucke, die er macht.

Pink Pantheress, Sarah Larsson, Stateside, um 10 vor 2 hier bei Bremen Next. Und damit bin ich auf dem Weg hier raus mit einem der geilsten Songs für meinen Geschmack, die wir gerade in der Next Playlist haben. Levin Liam, produziert von Sira. Ohne Ende. Er ist so haarscharf an Cheesy vorbei. Es ist cheesy, aber es ist gleichzeitig sehr cool, Digga.

0: von Doechii sind es. Mit Runaway.
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0: Bremen Next. Und ich bin Jasmin. Happy Sunday, Freunde der Sonne. Leon und ich haben gestern tatsächlich noch drüber gesprochen, dass wir so ein bisschen FOMO jetzt, also nicht FOMO, so ein bisschen Angst vom Herbst haben. Also es ist ja jetzt noch dieser Spätsommer-Vibe, aber jetzt bin ich hier heute zur Arbeit gelaufen und habe einfach gecheckt, dass schon Laubblätter auf dem Boden liegen. Ich war vorgestern noch im Freibad schwimmen und jetzt liegen hier schon Laubblätter auf dem Boden. Und ich bin ein bisschen irritiert, muss ich sagen, weil ich auch das Gefühl hatte, dass es gestern Abend schon auch echt kalt war und früher dunkel geworden ist. Also ich liebe Herbst, nicht falsch verstehen, ist auch ein Vibe, aber ich bin noch nicht da und ich manifestiere auch, dass das einfach noch ein bisschen dauert, weil ich will jetzt den Spätsommer genießen. So. Ich hoffe, das macht ihr heute auch. Wetter soll ja eigentlich ganz korrekt werden, also nicht zu kalt. Ich weiß jetzt nicht, ob es so richtiges Schwimmwetter ist, aber vielleicht habt ihr ja trotzdem irgendwie was Mausiges vor. Ich habe schon gesehen, in der Neustadt ist irgendwie ein kleiner Flohmarkt oder ein bisschen Kaffee trinken gehen, ein bisschen Leute gucken. Ist ein Vibe, Leute. Nutzt den Sommer, wir haben es nicht. Der Herbst steht schon vor der Tür. So, ich wünsche euch einen schönen Sonntag. Jasmin hier. Moin.

0: Delicious Start. Jetzt geht's um diese fetten Dinger hier. Ja, also um Dinos. Die spielen nämlich im neuen Kinofilm The End of Oak Street die Hauptrolle. Also es ist mal ein neuer Dino-Action-Film, der mal nicht zu der Jurassic-Reihe gehört. Oresti aus dem Next Team, du hast den ja schon gesehen. Worum geht's denn da genau?
1: Ja, es geht um eine ganz normale Vorstadtfamilie in den 1980ern. Die Eltern werden gespielt von Anne Hathaway und Ian McGregor. Mhm. Die beiden leben mit ihren beiden jugendlichen Kindern Brian und Audrey in der Oak Street. Da kennt sich jeder. Alles ist eigentlich so typisch Alltag, bis es auf einmal mitten in der Nacht taghell wird.
2: Hat noch jemand heute Nacht dieses komische Licht gesehen?
3: Welches komische Licht?
2: Der Wind hat wie verrückt geweht. Starbuck ist ausgerastet und hat gebellt.
4: Vielleicht ein Scheinwerfer von einem Hubschrauber.
3: Oder ein UFO. Aliens.
4: Hör auf, Dad.
0: Okay, klingt auf jeden Fall schon mal ein bisschen sass. Ein komisches Licht also. Was bedeutet denn das überhaupt?
1: Ja, das ist am Anfang noch nicht ganz klar. Klar ist der Familie aber relativ schnell, irgendwas stimmt hier auf jeden Fall nicht. Denn mitten im Garten liegt ein fetter Scheißehaufen. Und in der Ferne hört man Schreie von Tieren, die gar nicht so sehr nach den Tieren klingen, die wir heutzutage kennen.
0: Ja, also Dinos.
1: Ja, genau. Denn das ganze Viertel ist plötzlich umgeben von Bäumen und Pflanzen, die Millionen Jahre alt sind.
5: Ich glaube, unser Haus, unsere Nachbarschaft, unsere ganze Straße hat sich bewegt.
1: Ja, und das offenbar Millionen Jahre zurück und die Dinos sind plötzlich überall. Erst kleine, dann große, T-Rex und alles das.
0: Boah, klingt für mich nach einem absoluten Fiebertraum. Also ich würde wirklich Crash-Out gehen. Geht denn dann bei denen das Überleben los?
1: Ja, genau, weil niemand ist ja auf sowas vorbereitet.
5: Sammelt Vorräte. Schnappt euch alles, was sich als Waffe eignet.
0: Boah, es klingt halt auch nach unnormal viel Stress.
1: Safe, also die müssen plötzlich vor unzähligen Dinos fliehen, sind nicht mal im eigenen Haus sicher. Und manche Dinos kommen denen auch mit so fletschenden riesigen Zähnen sehr, sehr nah. Das ist echt bedrohlich und teilweise auch sehr brutal wird. So richtig mit Kopf abbeißen, Beine ausreißen und so weiter.
0: Oh, weiß ich jetzt nicht. Also es klingt für mich auch ein bisschen wild. Und ich weiß nicht, ob ich mir sowas reinziehen würde, um zu chillen. Was ist denn jetzt dein Fazit zu dem Film?
1: Ist auf jeden Fall ein unterhaltsamer Film. Einfach gute Abenteuer-Action, würde ich sagen. Bisschen vorhersehbar. Und könnte genauso gut auch ein Alien-Film sein. Aber diese 80er-Jahre-Vorstadt-Atmosphäre stimmt und wer darauf Bock hat, hat eine gute Zeit im Kino. 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

Troy Sivan. Und Rush. Und das ist DJ Goja mit Michiko. 14:21, ihr seid bei Next am Start. Ich bin Jasmin und ich wünsche euch einen richtig entspannten und

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1: Mit Leon um kurz nach 2:30.
2: Das Bremer Innenressort hat die Kritik der Veranstalter des Christopher Street Days zurückgewiesen. Der Verein sagt, dass er die Demonstrationsroute am kommenden Samstag möglicherweise kürzen muss. Und zwar, weil die Polizei nicht genug Ressourcen hat. Ein Sprecher des Innenressorts hat das determiniert. Für die Sicherheit beim CSD setze die Polizei so viele Kräfte ein, wie die Lage erfordert. Eine Entscheidung zur Route sei noch nicht gefallen. Die Bundesministerin und Minister der SPD haben sich zusammengetan und wollen für mehr Hitzeschutz für die Menschen in Deutschland sorgen. Mehrere Medien berichten über einen Aktionsplan dafür. Ziel ist zum Beispiel, dass Menschen bei der Arbeit mehr Rechte bekommen, vor enormer Hitze geschützt zu werden. Und Klimaanpassung soll ins Grundgesetz. Dann wäre es offiziell eine Gemeinschaftsaufgabe und der Bund könnte und müsse mehr tun. Und auf Sylt geht heute das Punk-Protest-Camp offiziell zu Ende. Rund 4 Wochen lang haben Leute aus ganz Deutschland da gezeltet. Die Veranstalter sagen, dass sie damit für Solidarität und gegen Kapitalismus demonstrieren wollen. Es war der 5. Punk-Sommer in Folge auf Sylt. Und das Wetter ist heute eine Mischung aus Sonne und Wolken, überwiegend trocken. Und ja, vielleicht kommen auch mal ein paar Fürze hier angeflogen von Jasmin, die mir einfach ein paar Fürze reindrückt. Passt doch ganz gut. 20 Grad in Bremerhaven und 24 Grad in Bremen. Du Dreckige! Oh mein Gott. Ich sagte, du hast die ganze Zeit noch darauf gewartet, dass du mir diese Fürze hier reindrücken kannst. Sei ehrlich,
1: war ein kleiner Jumpscare auch, ne?
2: Ich war kurz so, Jasmin, sag mal. Jetzt macht Sinn, warum es hier so mufft.
1: Nein, das sind natürlich nur Töne hier aus den Libraries gewesen.
2: Komm, spiel noch mal einen feuchten ab.
1: Ich mache jetzt hier gar nichts mehr. Ich mache jetzt hier Musik.
2: Ja, vielleicht besser ist es. 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

0: Mit 14 ein Bierchen zusammen mit den Eltern zischen, das ist in Deutschland legal, zumindest noch. Die Bundesregierung möchte das begleitete Trinken für 14- und 15-Jährige nämlich verbieten. Leon aus Next Team, wie kommen die zu diesem Entschluss?
1: Ja, weil es einfach gesundheitliche und soziale Probleme mit sich bringen könnte, vor denen die Jugendlichen ja eigentlich geschützt werden sollen. Mhm. Diese Ausnahmeregelung könnte eine Alkoholsucht fordern, also komplettes Gegenteil davon, was Deutschland eigentlich will. Das sagt zumindest Familienministerin Katrin Prien.
0: Check ich auf jeden Fall. Mhm. Aber wie genau war das denn gleich nochmal mit der Regelung? Also du kannst schon mit 14 Alkohol trinken, solange deine Eltern dabei sind, oder wie?
1: Ja genau, aber nicht jeden Alkohol. Also mit 14 darfst du Bier, Wein oder Sekt trinken, wenn Personenberechtigte wie zum Beispiel deine Eltern eben am Start sind. Ab 16 darfst du das dann auch ohne die und den wirklich harten und hochprozentigen Alkohol darfst du erst mit 18 trinken.
0: Also du kannst ja jetzt nicht irgendwie Whisky-Cola geben mit deinem Onkel zu Weihnachten oder wie auch immer. Eher so weinähnliche Getränke. Mhm. Steht das Verbot denn jetzt eigentlich fest?
1: Also es liegt bisher nur ein Gesetzentwurf vor. Das heißt, die werden dann im Bundestag drüber schnacken und gucken, ob es wirklich ein Verbot geben wird. Mhm. Und wenn das durchgeht, wäre es wahrscheinlich eh erst Anfang 2027 der Fall.

0: Self-Aware. Wenn ich Reezy höre, dann verbinde ich irgendwie immer so einen Vibe mit seiner Musik.
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0: Manchester ist das, also das ist ja so richtig in your face, auch so ein bisschen Trap, auch so ein bisschen darker Rap. Nicht so krass tanzbar, also wirklich in your face. Ich finde, der Song, der ist auch super charakteristisch.

Man macht keine Witze mit seiner Musik, der ist so boom und ich bin da. Feier ich sehr, aber umso geiler, dass sein neuer Track jetzt mal was ganz anderes ist. Also viel tanzbarer und viel melodischer.

ist das von Reezy und den Track hat er jetzt ganz neu im August gedroppt. Für mich ist das auch so ein klassischer Song, den man so in der Heels Class tanzen könnte. Ich bin ja auch Heels-Tänzerin und das ist auch so ein typischer Song, weil der halt einen geilen Beat hat, der hat eine geile Melodie, der hat auch eine sehr einprägsame Hook, einfach super stark und auch echt total tanzbar. Also für mich ist es irgendwie nochmal ein ganz neuer Reezy, den man da in seinem Track raushört und ich bin großer Fan davon, wenn Artists sich irgendwie auch innerhalb ihrer Musik weiterentwickeln und auch mal was anderes ausprobieren, weil das ist echt einfach ein richtiger, richtiger Banger. Reezy ist das mit U.

0: Pat McRae is this. Just keep watching. Heiße These, aber die Leute, die im Sommer Geburtstag haben, ja, vor allem die Leute, die jetzt gerade Geburtstag haben, ihr seid blessed in eurem Leben. Ihr ja. seid so blessed in eurem Leben. Ich weiß nicht warum, aber mein Feed ist gerade voll mit so Sommergeburtstagen und es ist einfach so ein bisschen wie so ein Sommernachtstraum, ja. Weißt du, die sitzen dann auf der Wiese, haben da Blumenkuchen und die Sonne scheint und alle haben süße Kleider an und Picknickdecken und keine Ahnung was. Weißt du, und du hast im November Geburtstag, ich habe im Januar Geburtstag, was machen wir? Geil, wir frieren uns den Arsch ab zu Hause, alle sind erkältet, weißt du, keiner hat Bock feiern zu gehen, weil November sind alle krank, Januar haben alle gerade schon irgendwie alle Partys mit Weihnachten, Silvester, dies, das durch. Ja, also wirklich.
1: Ja, ich sehe das ähnlich wie du. Ich finde das auch nicht so geil, in so kalten Monaten Geburtstag zu haben. Aber ich habe gerade mal so drüber nachgedacht, wie wäre, wenn wir das Konzept einfach umstellen. Und zwar feiern wir einfach im Sommer unseren Geburtstag schon mal vor. Weil wer will uns stoppen? Oder wir feiern unser Halbjähriges. Weißt du, was ich meine? Wir finden doch sicherlich einen Grund, auch im Sommer einfach eine Party zu schmeißen.
0: Ja, aber ich finde, eine Party schmeißen und deinen Geburtstag feiern ist nicht das Gleiche.
1: Also, zum Beispiel Anka aus dem Team hat auch ihren Geburtstag vorgefeiert.
0: Ja, aber 2 Tage.
1: Ja, okay, aber...
0: It's not the same. Der Vibe ist doch dann gar nicht mehr da. Dann bist du gar nicht so diese OG-Geburtstagsprinzessin.
1: Doch. Ich würde dich zu einer machen, auch im August.
0: Okay, dann erwarte ich jetzt eine Geburtstagssau. Yeah. Heute ist der 16. Ich kann nicht rechnen, aber ein paar Tage hast du noch.
2: Okay. Mueve tu culo.

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Ey, wenn Menschen zusammen Musik machen, die sich lieben, dann kommt da wirklich einfach nur Fuego bei raus. Ich glaube, wir können uns einmal ganz kurz an dieses Paradebeispiel von Fuego erinnern.

so sinnig. Und ich finde, diese Sinnlichkeit, dieses das schmilzt total ineinander, das ist bei dem neuen Track von Benny Blanco, Selena Gomez und Becky G sehr, sehr, sehr ähnlich. Und auch der Vibe ist sehr, sehr ähnlich. Hört mal rein.

0: was ich meine. Also Benny Blanco und Selena Gomez sind ja für mich auch so dieses OG-Paar aus Hollywood. Und Becky G, die wertet das Ganze halt auch einfach nochmal richtig, richtig, richtig krass auf. Also man merkt, dass Benny Blanco und Selena Gomez sowieso eine Einheit sind. Und Becky G, die packt nochmal die Kirsche auf die Sahnetorte oben drauf. Weil das einfach, also das ist einfach eine Mischung. Finde ich einfach nur geil. Und ich finde, wie gesagt, vom Vibe her ist es sehr, sehr ähnlich wie Señorita von Shawn Mendes und Camila Cabello. Aber ich feiere halt sowieso auch so diese spanischen, tanzbaren Vibes, weil man sich so denkt, oh ja, komm, einfach Fuego, einfach geil. Gönne ich euch jetzt nochmal auf voller Lautstärke. Das sind Benny Blanco, Selena Gomez und Becky G mit Te Olvido Lala. Jetzt hier.
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0: bevor du rausgehst, auf jeden Fall nochmal ordentlich eindieseln. Ja. Das ist mittlerweile schon fast Luxus geworden. Je nach Marke zahlst du für 100 Milliliter locker hunderte Euros. Leon, warum so teuer?
1: Ja, nicht unbedingt wegen der Herstellung, sondern weil man auch für sowas mitbezahlt wie Verpackung, Transport, Lagerung, Personalkosten oder aber auch zum Beispiel Werbung. Mhm. Ich weiß nicht, man kennt doch so dieses typische Image von einer Werbung. Es wird irgendwie so ein Blumenfeld gezeigt. Ja, das ist aber eigentlich nur Marketing, weil so Parfümhersteller gar nicht genug Blumen anbauen könnten, um daraus alle Parfüme herzustellen. Mhm. Ich habe mal geguckt, um so einen Tropfen Rosenöl herzustellen, braucht man je nach Qualität etwa 10 bis 30 Rosenblüten. Also du hörst, eine Menge.
0: Ja, auf jeden Fall. Aber ich finde, die Rechnung mit echten Blumen geht irgendwie nicht mehr so ganz aus. Woher kommt denn der Duft, wenn der jetzt nicht aus dem Blumenfeld kommt?
1: Aus dem Labor. Mhm. Und zwar setzen da Hersteller mittlerweile auch so synthetische Duftstoffe. Mhm. Zum Beispiel eine Rose riecht so nach bestimmten Duftmolekülen und die kann man mittlerweile einfach im Labor 1:1 nachbauen.
0: Ach, dann weiß ich gar nicht, ob ich wissen will, aber so ein Markenduft wird ja echt teuer verkauft, wie teuer der so, ja, in der Herstellung ist, ne?
1: Also ein Luxusparfüm, was du so im Laden für 400 bis 500 Euro kaufen
0: kannst. Das ist auch so viel Geld für ein Parfüm, ne?
1: Crazy, ne?
0: Insane!
1: Ein Spritzer musst du, keine Ahnung, 100 Euro bezahlen.
0: Ein Spritzer, vier Spritzer, einmal Miete, Digga.
1: Ja, for real. Aber jetzt so 400 bis 500 Euro zahlst du im Laden. In der Herstellung kostet das einfach nur 15 bis 36 Euro.
0: Das ist so Sünde auf so vielen Ebenen, ne? Wirklich.
1: Bisschen bodenlos. Aber wenn ihr jetzt zum Beispiel ein teures Parfüm habt, zum Beispiel geschenkt bekommen habt und damit ein bisschen sparen wollt, das ein bisschen länger haltbarer machen wollt, cremt eure Haut vorher gut ein oder setzt einfach auf Dupes oder sogenannte cheapere Parfüme. Die halten zwar nicht so lange, dafür spart ihr aber ordentlich Geld.
0: Ich sag mal so, du wirst es wissen, weil du stinkst immer ganz hervorragend.
1: Oh, danke.
0: Richtig gut, bist eine Duftmaus.

0: Kom, Leon.
1: Without you.
0: Unangenehm, jetzt war schon vorbei. Leon und ich haben hier gerade eine kleine Jam-Session gehabt. Wir haben generell auch immer viel Jam-Session hier und singen ganz viel mit und wir wollten euch eigentlich dran teilhaben lassen und jetzt ist es einfach nur unangenehm. Egal, ich halte meine Klappe. Wir machen jetzt News.
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0: Und das hat Leon um Punkt 15:30.
3: Das Bremer Innenressort hat die Kritik der Veranstalter des Christopher Street Days zurückgewiesen. Der Verein sagt, dass er die Demonstrationsroute am kommenden Samstag möglicherweise kürzen muss. Und zwar, weil die Polizei nicht genügend Ressourcen hat. Ein Sprecher des Innenressorts hat das determiniert. Für die Sicherheit beim CSD setzte die Polizei so viele Kräfte ein, wie die Lage erfordert. Eine Entscheidung zur Route sei noch nicht gefallen. Die Bundesministerinnen und Minister der SPD haben sich zusammengetan und wollen für mehr Hitzeschutz für die Menschen in Deutschland sorgen. Mehrere Medien berichten über einen Aktionsplan dafür. Ziel ist zum Beispiel, dass Menschen bei der Arbeit mehr Rechte bekommen, vor enormer Hitze geschützt zu werden. Und Klimaanpassung soll ins Grundgesetz. Dann wäre es offiziell eine Gemeinschaftsaufgabe und der Bund könnte und müsse mehr tun. Und auf Sylt geht heute das Punk-Protest-Camp zu Ende. Rund 4 Wochen lang haben Leute aus ganz Deutschland da gezeltet. Die Veranstalter sagen, dass sie damit für Solidarität und gegen Kapitalismus demonstrieren wollen. Es war der 5. Punk-Sommer in Folge auf Sylt. Und das Wetter, es ist ja eine Mischung aus Sonne und Wolken, überwiegend trocken. Hier in Bremen scheint gerade Gott sei Dank ein bisschen die Sonne. Es kann aber auch vereinzelt regnen, vor allen Dingen in Bremerhaven, da gibt es ein paar schwache Schauer. Höchsttemperaturen liegen da so bei 20 Grad und hier in Bremen bei 24 Grad.
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0: Ich sehe die ganze Zeit bei ganz vielen Girls so richtig nice Early-Herbst-Outfits mit Ballerinen und aber auch noch Flipflops und so Stehkragen und Punkten und Satin-Layering und so. Ich finde, das sieht so nice aus. Und jetzt denke ich die ganze Zeit so, hole ich mir jetzt noch dieses Paar Flipflops, was ich jetzt noch original 3 Wochen trage?
3: Ja.
0: Vielleicht 2?
3: Ja.
0: Und dann tue ich sie in den... Leon, du musst jetzt sagen, nein, das sprichst du
3: die falsche Person an. Ich war gestern so kurz davor, mir noch ein T-Shirt und mir auch so Sommer-Flipflops, aber die so über den Schuh... wie so Hauslatschen, aber in Flipflops. So, die wollte ich mir gestern auch noch bestellen.
0: Ah, ich checke, ja.
3: Weißt du, was ich meine? So Sommergaloschen halt, wo man auch so ohne Socken reingehen kann. Und dann war ich aber so ein bisschen so, boah, Sommer geht jetzt schon ein bisschen zu Ende. Ich will es mir nicht eingestehen, ich schlafe nochmal eine Nacht drüber. Ja, ich habe eine Nacht drüber geschlafen. Wer wird sich heute was bestellen? Ich.
0: Du bist ganz schlechter Einfluss für mich. Ich hoffe, wenn ich hier, wir sehen uns wahrscheinlich nächste Woche hier auch auf der Arbeit, wenn ich hier nächste Woche mit Flipflops ankomme, ja, dann ist das dein Problem.
3: Dann applaudiere ich dir. Alles richtig gemacht.

0: Herz hier jetzt.
1: Ja.
0: Warst du schon mal stuck in so einer On-Off-Geschichte?
1: Oh, leider ja. I hated it.
0: Ja?
1: Ja, weil es ist immer so, man gibt so viel und bekommt so wenig.
0: Und war das schon, also war das einmal so oder war das mehrfach so schon?
1: Boah, schon eigentlich mehrfach. Ich
0: weiß
1: nicht wieso, warum ich da so reingeraten bin.
0: Mhm.
1: Weil obviously sucht man sowas ja auch nicht. Aber ich habe das Gefühl, es gibt so ein paar Player da draußen, vielleicht auch ein paar Playerinnen, die da immer so ein bisschen On-Off-Vibes geben und mal dich ganz nah wollen, dann dich wieder wegdrücken und... Ja, kein Bock mehr auf die Scheiße. Ich bin jetzt happy in der Beziehung, Leute.
0: Ah, wie schön. Woo! Happy end for you.
1: Ja, wie sieht's bei dir aus?
0: Ja, eigentlich copy-paste.
1: Scheiße.
0: Ich war auch tatsächlich das ein oder andere Mal stuck in so einer On-Off-Geschichte, weil ich auch dachte, oh, die Person, der geht's ja auch gerade nicht so gut und das ist ja da und da so. Nee, Digga. Also,
1: ja.
0: Weiß ich nicht. Wenn jemand will, dann mach
1: ja.
0: Doch. Dann muss man nicht on-off. Also, warum diese Kopfschmerzen?
1: Dann
0: ja?
1: Schick mir doch einfach mal eine Nachricht, die 10 Sekunden dauert zu tippen. So morgens oder abends.
0: Und abends und mittags und,
1: so.
0: Und vormittags und nachmittags. Ja, also on-off.
1: Wir so voll anstrengen, wir so bitte jede Zeit.
0: Bisschen needy auch, aber bisschen süß
1: ja,
0: auch.
1: Voll.
0: Ne? Na, on-off-Geschichten sind auf jeden Fall ein Ding, vor allem bei
1: ja.
0: uns in der Generation.
1: Ja.
0: Und was das mit uns macht, darüber quatschen wir in 10 Minuten nochmal.

0: On-Off-Beziehungen ist tatsächlich ein Ding irgendwie bei uns in der Generation. Wir haben euch gefragt, wie geht ihr damit um?
1: Viel hin und her, wenig entgegenkommen. Man hat sich halt eigentlich am Ende des Tages immer allein gefühlt gehabt. Die Seite wurde nicht gehört.
2: Man rutscht da dann einfach so rein und dann ist man halt mal so, mal Freunde, mal ein bisschen mehr. Beide wissen, dass man keine feste Beziehung will, dann geht das schon, ne? Also man muss halt erwachsen genug dafür sein, sag ich mal.
3: Boah, nee, ich finde das nicht erwachsen. Entscheide ich doch einfach bitte, ob jetzt ja oder nein und spiel nicht mit meinem Herz.
0: So. Ja, ist so. So, guck doch, was du willst und nicht irgendwie was heute Morgen dein Kopf dir sagt und dann abends sagt dein Kopf schon wieder was anderes. Vor allem kam vor ein paar Jahren in der Studie raus, wer sich ständig trennt und wieder zusammenkommt, fühlt häufiger Ängste und depressive Verstimmungen.
3: Macht Sinn.
0: Oder wird auch doppelt so häufig verbal fertig gemacht als Menschen in stabilen Beziehungen.
3: Ja, ich vermute mal, das Problem ist halt, sich endgültig zu trennen, ist für viele einfach schwer. Warum, hat uns zum Beispiel auch eine Paartherapeutin erzählt, Nora Natusch.
4: Es gibt immer wieder schwere Krisenphasen, die emotional sehr belastend sein können und die möglicherweise auch zu Verletzungen führen, wenn eben das einseitig ausgibt. Und dadurch wird es über kurz oder lang schwer, natürlich immer wieder zueinander zu finden und auch die hinter sich zu lassen.
0: Ja, vor allem dieses Hin und Her ist halt auch einfach unnormal belastend, vor allem wenn viel Stress im Spiel ist. Und eine gute Beziehung braucht ja vor allem auch Zeit zu wachsen. Und da kann halt nichts wachsen, wenn du mal 2 Wochen irgendwie gefühlt zusammen bist und dann 4 Wochen nicht weißt, auf welchem Planeten sich die Person befindet.
3: Ja, ich meine, da teilst du ja auch wirklich nicht dein Leben richtig miteinander. Mhm. Das Ding ist, Nora Natusch meinte, dass vor allem unsere jüngere Generation manchmal aus einem bestimmten Grund eben in so einer On-Off-Beziehung stuck ist.
4: Gar nicht unbedingt, weil die Beziehung an sich belastend ist, sondern weil da möglicherweise der Gedanke ist, ist es das schon gewesen oder ist es da, soll es das jetzt für immer sein?
0: Oh, ich sag mal eine Sache, ne? Ja, also, dass ich da quasi rausgekommen bin, ich bin halt einmal richtig krass ausgerastet, wie so ein Vulkanausbruch.
3: Fair.
0: Ja, also so richtig Deluxe mit allem, was dazugehört. blockt, bis nimmer wiedersehen.
3: Pro Max ausgerastet.
0: Pro Max Meinung gegeigt. Und seitdem nie wieder was gesehen, gehört, keine Ahnung was. Und ich bin in einer ganz tollen, glücklichen Beziehung.
3: Ja, weil ganz ehrlich, you deserve better.
0: Manchmal muss man auch einfach mal ausrasten.
3: So.

0: Arlo Parks. Mit Two-Sided. Hattest du schon mal eine feste Zahnspange?
1: Ja, oh mein Gott.
0: Hast
1: ja.
0: du Drähte hinter deinen Zähnen?
1: Aha.
0: Mhm. Hast du mit den Drähten schon mal in einen Apfel reingebissen?
1: Ja.
0: Mhm. Kennst du das, wenn da so ein Stück Apfel in deinem Draht hinter deinen Frontzähnen hängen bleibt?
1: Nein.
0: Und du so, echt nicht? Hä, das ist wie bei so einer festen Zahnspange. Da hängt halt die ganze Zeit so ein ganz kleines Stückchen Apfel mit drin.
1: Mhm.
0: Und jetzt habe ich das Gefühl, lispel ich, weil ich krieg das nicht raus.
1: Oh.
0: Also, es geht nicht. Es ist stuck in there.
1: Vielleicht kannst du ein Haar von dir nehmen und das als Zahnseide benutzen. Wäre das
0: Hast
1: was?
0: Du noch irgendwelche Lifehacks, irgendwelche Beauty-Hacks, die du jetzt hier gerne teilen möchtest?
1: Also, ich glaube, Zahnspange ist schon mal ein guter Anfang. Oder? Ist das so? Aber auch sehr teuer. Ich weiß noch, ich fand das sehr teuer. Und es tat so weh. Ich habe einen Zwillingsbruder und als wir die reinbekommen haben, oh Gott, vielleicht auch ein bisschen overdramatic, aber... Wir sind dann Burger essen gefahren, direkt nachdem wir die drin hatten. Und dann haben wir angefangen zu weinen, weil es tat alles so weh.
0: Mausies.
1: Wir dachten, wir können nie wieder einen Burger essen. Und wir Mausies. Waren wirklich so, oh mein Gott, wie schlimm
0: ja,
1: ist das.
0: Ja, vor allem, und dann hast du es aufgegessen und alles war in deinen Zähnen drin.
1: Ja, aber mittlerweile bin ich voll dankbar, dass ich die hatte. Und ich finde auch jetzt mittlerweile, wenn ich andere sehe mit einer Zahnspange, finde ich low-key und fit. Finde ich cool.
0: Ja, finde ich auch.
1: Hot for no reason, Zahnspange.
0: Weisheit des Tages. Dankeschön, Leon.
1: Juhu.

0: Chiago. Mit Palermo. Urlaub machen in Afghanistan bei den Taliban klingt absolut merkwürdig. Schöne Landschaft gucken und dann irgendwie mit bewaffneten Männern Tee trinken oder wie auch immer das laufen soll. Afghanistan startet gerade eine Touri-Offensive. Finja aus dem Next-Team, wie sieht der Urlaub da aus?
1: Eigentlich ganz normal. Es gibt eine Reiseagentur, die heißt Peace and Hope und die bietet Komplettpakete auf ihrer Website an. Für 1000 Euro kann man dann eine Woche mit einer Gruppe zusammen durch das Land reisen und kommt an den schönsten Orten und historischen Städten vorbei. Man schläft in Hotels und fährt mit einem Minivan zusammen mit der Gruppe quer durchs Land.
0: Okay, klingt beim ersten Hören jetzt erstmal für mich irgendwie nach einem ganz normalen Urlaub. Ist das überhaupt möglich? Weil mein letzter Stand ist, dass das Auswärtige Amt von einer Reise nach Afghanistan warnt. Wieso sollten die Leute dann trotzdem hin?
1: Das habe ich mich auch gefragt, aber so ein ARD-Team hat da eine Reisegruppe begleitet und die sehen das alle voll entspannt.
2: Ja, ich reise gerne und möchte jedes Land der Welt mal bereisen in meinem Leben.
3: Meine Freunde waren sehr geschockt, gemischte Gefühle. Warum machst du das? Warum brauchst du das? Ich habe gesagt, du, ich möchte mich selber davon überzeugen, ob das wirklich so negativ ist.
4: Es war einer meiner Träume.
0: Okay, also man weiß ja irgendwie, dass es aus unterschiedlichen Gründen irgendwie gefährlich ist, da zu sein. Kannst du es vielleicht nochmal irgendwie auf den Punkt bringen, wieso genau ist es so gefährlich, als Ausländerurlaub in Afghanistan zu machen?
1: Naja, die Taliban sind eine radikal-islamistische Bewegung. Seitdem die vor 5 Jahren die Macht übernommen haben, werden viele Leute hardcore unterdrückt. Besonders die Rechte von Frauen und Mädchen haben sich wirklich krass verschlechtert. Also als Touri hat man zwar noch etwas mehr Freiheiten, aber die Taliban greift schon ein, wenn du als Frau zum Beispiel ohne Kopftuch rumläufst oder dir Sehenswürdigkeiten ansiehst, wo du als Frau gar nicht erst hin darfst.
0: Ja, also für mich macht es dann ja echt nicht Sinn, dahin zu reisen.
1: Safe, es gibt in Afghanistan auch keine deutsche Botschaft mehr, wenn du Probleme kriegst. Also ich persönlich würde da nicht hinfahren, weil am Ende unterstützt du halt die Taliban damit.

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1: Und das hat Leon um 16.30 Uhr.
2: Waldbrände sorgen ja seit Wochen in vielen europäischen Ländern für enorme Probleme. Aktuell auch gerade in Griechenland. Bei Athen sind jetzt laut Medienberichten mindestens 2 Menschen in einem Brand ums Leben gekommen. Das waren fast gleichzeitig 2 Waldbrände in der Nähe beliebter Strände ausgebrochen. Die Küstenwache hat mit Booten versucht, alle Badegäste und Bewohner in Sicherheit zu bringen. Auch Privatboote haben dabei mitgeholfen. Und deutsche Unternehmen treten bei Investitionen in den USA auf die Bremse. Nach einer Studie des Instituts der deutschen Wirtschaft ist in den ersten 6 Monaten drastisch weniger Geld geflossen als noch ein Jahr früher. Die Summe sinkt schon seit Beginn der 2. Amtszeit von Präsident Donald Trump. Und in Bremerhaven gehen heute Abend die maritimen Tage zu Ende. In den 5 Tagen waren laut den Veranstaltern insgesamt rund 130.000 so Menschen am neuen Hafen. Und klar ist jetzt auch schon, nächstes Jahr gibt es die Veranstaltung wieder. Nur unter anderem Namen. Zum 200. Stadtjubiläum soll es dann eine Lütte-Sale geben. Und das Wetter ist so eine Mischung aus Sonne und Wolken, überwiegend trocken. Vereinzelt kann es ein bisschen regnen, vor allen Dingen ein paar schwache Schauer können in Bremerhaven runterkommen. Höchstwerte sind da 20 Grad und bei uns hier in Bremen so 24 Grad.
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1: Ich liebe es ja, meine Haare offen zu tragen, aber es ist halt wirklich ein Fail, weil ich voll gerne Lipgloss drauf mache. Und Okay. Wenn dann ein Windstoß nur ein bisschen zu doll, ein bisschen zu falsch ist, dann kleben dir meine Haare die ganze Zeit im Mund rum. Es ist so nervig.
2: Cannot relate, aber immer nur, wenn du Lipgloss trägst.
1: Ja, schon. Also wenn du halt... Nein, weil dann kleben die halt daran fest, weißt du? Weißt du, was ich meine?
2: Ja, okay.
1: Ja, es ist, jetzt habe ich aber was gefunden dagegen, und zwar eine Sonnenbrille dabei haben als Accessoire, weil wenn es richtig windig wird, dann kannst du die so auf deinen Kopf drauf machen und deine Haare wie so ein Haarreif damit nach hinten streifen. Das ist immer ganz toll.
2: Ja, ich finde, es sieht auch sehr fresh aus. Ich würde das auch gerne machen, aber ich bin zum Beispiel Brillenträger, dann hätte ich halt so 2 Brillen auf dem Kopf.
1: Das ist aber auch ein bisschen mausig auch,
2: findest
1: ne?
2: du?
1: Ja.
2: Boah, weiß ich ja nicht, aber ja, vielleicht teste ich das mal.
1: Also Leute, falls euch mal zu viel Wind das Lipgloss kaputt macht und die Haare, denkt an die Sonnenbrille. Und wenn ihr eine Brille tragt, einfach auch eine Sonnenbrille on top mitnehmen. Ist ein Slay.
2: Doppelt hält besser.

0: Ja, man kennt ihn vielleicht noch von Remember the Name, aber keiner weiß irgendwie so richtig, was der Junge macht. Seit 2021 gab es keine Musik und auch nichts auf Social Media. Marvin aus dem Next Team zum Mysterium Elias. Gibt es jetzt aber Neuigkeiten?
1: Ja, von Summer Jam. Der hat Elias nämlich sehr, sehr lange supportet und irgendwann kam einfach nichts mehr von den beiden. Und was der Grund war, hat Summer Jam jetzt in einem Interview bei Aria ausgepackt. Da geht es nämlich um ein Interview von Elias im Jahr 2020.
2: Wenn ich jetzt sagen würde, Rapper, die ich so wirklich gefeiert habe, waren eigentlich nur zwei. Also waren eigentlich nur Farid und Shindy. Ich kenne beide persönlich und sind auch abseits von der Musik so beide coole Typen. Deswegen die beiden.
0: Okay, warte mal ganz kurz. War Summer Jam jetzt sauer, weil Elias ihn nicht genannt hat oder was?
1: Ja, nicht wirklich. Aber ihr müsst euch halt vorstellen, Summer Jam hat Elias auf gefühlt jede Show mitgenommen, hat ihm eine große Plattform gegeben, obwohl er nicht mal als Arzt beim unter Vertrag stand. Also Geld sollte auch einfach keine große Rolle gespielt haben.
3: Bruder, ein Dank, ein aufrichtiges Danke, Bro, dass du mir die Chance gegeben hast. Das reicht doch schon.
4: Ja.
3: Du musst mir keine Urkunde geben, hier nicht mich anhimmeln oder was.
0: Ja. Okay, also es geht da schon eher so um das Menschliche, was da jetzt nicht so gepasst hat. Hat Elias denn sich nochmal dazu geäußert?
1: Nee, leider nicht. Der ist halt wirklich aus dem Nix einfach verschwunden. Anfang letzten Jahres kam mal eine Insta-Story von ihm, wo er im Studio war und wieder Musik produzieren war. Da hatten wir auch alle wieder Hoffnung und dachten, ey, jetzt kommt mal wieder was, weil er halt auch meinte, er ist wieder in Vertragsverhandlungen. Aber die Fans warten immer noch. Und ich finde es persönlich auch sehr schade, weil ich habe ihn schon sehr gefeiert.
0: Okay, check ich auf jeden Fall. Aber Summer Jam macht jetzt trotzdem natürlich noch mit anderen Leuten Musik. Zum Beispiel mit Shirin David. Das ist More Money, More Haters von Summer Jam und Shirin David.
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0: Bad Moms J und Boki sind das mit Gefährlich. Leon, sag mal an, wie lange könntest du Achterbahn fahren, ohne dabei kotzen zu müssen?
1: Boah, vielleicht so maximal 3 Runden, aber auf gar keinen Fall über 3 Stunden, was heute nämlich probiert wird, und zwar genau in Verden. Da ist nämlich der Freizeitpark Magic Park und die probieren da erneut nochmal einen Weltrekord aufzustellen, nämlich im längsten Achterbahnfahren theoretisch, am längsten Rundenfahren. Und zwar hatten die wohl 2025 schon bei den Rekord geknackt und es waren irgendwie über 3 Stunden. Und
0: 3 Stunden Achterbahn fahren an einem Stück? Mhm. Das ist ja nicht mehr normal.
1: Und das wollen die jetzt halt toppen und ich glaube, dafür müssen sie Minimum 3 Stunden 15 fahren.
0: Ja, was man halt so macht an einem ganz entspannten Sonntagnachmittag, ne?
1: Ja, damals waren, ich habe es gerade nochmal gelesen, damals waren es 3 Stunden 51 Sekunden und diesen Rekord wollen die jetzt halt knacken. Und ich denke mir so, oh mein Gott, die haben dafür, glaube ich, auch richtig Leute gecastet, die da halt Bock drauf haben.
0: Aber wie süß, stell dir mal vor, du bist bei einem Casting für Achterbahn fahren.
1: Ja, also wenn man da Bock drauf hat, wenn ihr auf jeden Fall Bock drauf habt, euch das mal anzugucken, das geht oder ist um 16 Uhr losgegangen, aber wie gesagt, 3 Stunden, das geht da noch ein bisschen. Vor allem für alle, die sich das angucken wollen, der Eintritt ist da frei, also man kann einfach for free zugucken und einfach mal dabei sein, wenn vielleicht ein Weltrekord geknackt wird.
0: Ja, oder wenn sich der ein oder andere Magen umdreht.
1: Ja, ich würde vielleicht, ich weiß nicht, ob man dann irgendwie ein paar Eimer mitnimmt, die man da schon mal so drunter halten kann.
0: Aber das fliegt dir dann ja auch um die
1: Ohren. nein, aber wenn so Leute irgendwie kotzen, dass man dann so sich wenigstens damit so abschirmen kann. Ich weiß es nicht. Aber ich glaube, Leute, die sich da anmelden, die sind hart gesonnen und die sind so ganz ehrlich, 3 Stunden, über 3 Stunden, easy.
0: Ja,
1: easy.
0: Und falls ihr euch unsicher seid, ob es da vielleicht doch mal in eure Richtung geht, Regenschirm, der tut's ja wahrscheinlich auch, ne?

0: 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Ich werde Rin für immer mit diesem Song hier verbinden.
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0: Es ist so crazy, weil dieser Track ist einfach schon 9 Jahre alt. Monica Bellucci ist das. Das ist wirklich crazy. Und damit hat er ja in der Deutschrap-Welt sich wirklich auf jeden Fall einen Namen gemacht und auch einiges aufgemischt. Er ist auf jeden Fall immer noch am Start und er hat sogar ein neues Album gedroppt. Und ein Track aus dem neuen Album ist zum Beispiel der hier. Also man hört auf jeden Fall, dass er einen sehr eigenen, einen sehr charakteristischen Sound mit sich bringt. Und obwohl er, sag ich mal, schon so lange im Sattel sitzt, ist er seiner Linie treu geblieben. Und ich finde es auch sehr, sehr schön, weil man hört einfach, wenn er irgendwie dahinter sitzt und Dinge macht und Musik macht. Im Juli hat er sein neues Album Nostalgia herausgehauen und produziert hat er das Ganze unter anderem mit dem Producer-Duo Oddworld. Und die haben übrigens auch schon für Schmidt, Elias oder auch Nikan produziert. Und ich finde schon, dass man merkt, dass da die Unterschrift von den Producern drauf ist, beziehungsweise von diesem Producer-Duo, weil man hört schon auch ein paar Parallelen. Also es ist nicht Copy-Paste mit Schmidt zum Beispiel, aber man hört schon so ein bisschen die Parallelen, also es ist melodischer Rap, fast schon auch so ein bisschen poppig, leichte Beats, es geht aber trotzdem nach vorne und manchmal schon fast so ein bisschen wie 90s-Style, aber all in all wirklich einfach richtig angenehm zuzuhören, nimmt einen mit, bringt ein bisschen nach vorne, aber trotzdem nicht zu aufdringlich. Rin ist das mit Blackberry.

0: Ihr müsst euch vorstellen, ich bin hier gerade fast vom Stuhl gefallen, weil Leon plötzlich ins Studio galoppiert kam. Und ich wusste gar nicht, was Phase ist. Wieso hattest du so Zoomies und bist hier so reingaloppiert? Was Zoomies. Ist mit dir?
1: Weil Kollegen nebenan, die haben so ein Skateboard-Spiel gebaut. Keine Ahnung, das hört sich jetzt voll komisch an, aber es hat ultra Bock gemacht. Und zwar steht man auf einem Skateboard und wippt so nach links und nach rechts und parallel läuft so ein Videogame und da musst du so theoretisch da dich so durchmanövrieren und darfst nicht so an die Ecken kommen. Das hat irgendwie richtig Bock gemacht. Das hat mir jetzt voll die Energie gegeben. Und ich dachte dann noch so kurz, ich bin noch auf dem Skateboard, aber war ich nicht mehr. Deswegen dachte ich, ich galoppiere hier rein.
0: Okay, also bist du gerade einfach ein bisschen spielen gegangen?
1: Ein bisschen Crash Zoomies, ausgegangen,
0: bist
1: ja.
0: Galoppieren, bist dann ins Studio
1: galoppiert. Ja, darf man noch ein bisschen Spiele spielen.
0: Leon und Jasmin da. Moin.
1: Moin.

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1: Um 17.30 Uhr mit Leon.
2: Waldbrände sorgen ja seit Wochen in vielen europäischen Ländern für enorme Probleme, aktuell auch gerade in Griechenland. Bei Athen sind jetzt laut Medienberichten mindestens 2 Menschen in einem Brand ums Leben gekommen. Da waren fast gleichzeitig 2 Waldbrände in der Nähe beliebter Strände ausgebrochen. Die Küstenwache hat mit Booten versucht, alle Badegäste und Bewohner in Sicherheit zu bringen. Auch Privatboote haben dabei mitgeholfen. Deutsche Unternehmen treten bei Investitionen in den USA auf die Bremse. Nach einer neuen Studie des Instituts der deutschen Wirtschaft ist in den ersten 6 Monaten drastisch weniger Geld geflossen als noch ein Jahr früher. Die Summe sinkt schon seit Beginn der zweiten Amtszeit von Präsident Donald Trump. Und in Bremerhaven gehen heute Abend die maritimen Tage zu Ende. In den 5 Tagen waren laut den Veranstaltern insgesamt rund 330.000 Menschen am neuen Hafen. Und klar ist jetzt auch schon, nächstes Jahr gibt es die Veranstaltung wieder, nur unter einem anderen Namen. Zum 200. Stadtjubiläum soll es dann eine Lütte-Sale geben. Und das Wetter, ja, jetzt ist es ein bisschen bewölkt in Bremen und auch in Bremerhaven. Höchstwerte waren hier heute so bis zu 24 Grad, in Bremerhaven 20 Grad. Ausblick nächste Woche geht's leider ein bisschen grauer und bewölkter weiter. Ja, mal gucken, ob der Sommer jetzt vorbei ist.
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1: Magst du Bratwurst?
2: I love Bratwurst.
1: Ja, so ja. Veggie-Wurst oder so OG? So ein Fettschlauch.
2: Ich esse alles mittlerweile. Also früher hätte ich gesagt Veggie-Wurst, aber so eine OG-Bratwurst, ja,
1: auch
2: kann
1: Banger,
2: man schon mal
1: ne?
2: machen. Aber ich finde, mittlerweile sind auch echt die Veggie-Dinger ganz gut geworden. Ich weiß so, früher, als so die ersten Veggie-Produkte rausgekommen sind, hat so ein bisschen Gummi-Vibe gegeben. Mhm. Und mittlerweile sind die echt, wenn man da ordentlich Ketchup und Senf drauf knallt, ich merke da keinen Unterschied
1: mein
2: mehr.
1: Mein Löwe, mein Bär, Ketchup und Senf, oder?
2: Auf jeden Fall.
1: Oh, also ich check nicht, wie man Bratwurst ohne Ketchup und ohne Senf essen kann.
2: Und wenn du dich für eins entscheiden müsstest?
1: Geht nicht, das ist die Mischung aus beiden.
2: Und jetzt bist du Ketchup oder Senf? Und wer bin ich?
1: Digga, was?
2: Ich möchte Senf sein.
1: Okay.
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0: Robin Schulz und Oswald mit Unendlichkeit. Du zählst auf die Sekunde genau bis 10, drückst dann auf den Buzzer und gehst mit einem richtig fetten Smartphone oder E-Roller oder einer Konsole oder whatever nach Hause. Klingt nach einem Scam, ist es aber nicht.
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Du willst in aller Ruhe mit allem Frieden einfach nur deinen Bizeps ein bisschen aufpumpen und plötzlich steht dein Boyfriend oder deine Freundin oder wer auch immer vor dir, macht Faxen und du lachst dich einfach kaputt darüber. Es ist jedes Mal das Gleiche bei mir. Wenn ich im Gym bin und irgendwie mit meinem Boyfriend oder mit einer Gymbuddy oder einem Gymbuddy unterwegs bin, dann werden Faxen gemacht. Und dann gehe ich crash out und dann mache ich die Übung nicht fertig. Und es ist aber jedes Mal so iconic und so lustig, was in diesen Situationen bei rumkommt. Also ich mache nicht so oft maximal Krafttraining, eher so Kraftausdauer, High Rocks, dies, das, Ananas. Aber wenn ich mal maximal Krafttraining mache und irgendwie meinen Bizeps ein bisschen aufpump oder meine Beine oder whatever oder meinen Kopf, ich weiß nicht warum, ich finde es so lustig, ich gehe crash out deswegen. Und gestern Abend war zum Beispiel wieder so eine Premium-Situation. Da habe ich mein Ärmchen ein bisschen größer gepumpt mit 10 Kilo, also wirklich auch einfach nicht mit viel. Und mein Freund guckt mich so an, lacht mich so aus, von wegen so, du nimmst nur 10 Kilo. Und dann gucke ich ihn an und küsse einfach so meinen Bizeps und wir sind beide einfach crash out gegangen. Wirklich, das war so lustig. Also falls ihr mal irgendwie keinen Bock auf Training habt oder whatever, macht einfach Faxen, vertraut mir Leute, es wird gut. So, und mit genau dem Vibe gehe ich jetzt gleich auch raus, gehe zum Sport und danach erstmal eine Bratwurst fetzen. Freunde der Sonne. Ich hoffe, das ist auch der Vibe bei euch. Macht irgendwas Schönes, genießt den Sonntagabend nochmal ein bisschen auftanken. Vielleicht auch einfach zu Hause sitzen und einfach mal gar nichts machen. Ist auch in Ordnung. Ich bin auf jeden Fall raus in meinem wohlverdienten Feierabend mit meinem Gym, mit meiner Bratwurst. Leben schmeckt, Leute. Morgen ab 6 sind Stani und Patrick für euch da. Und am Nachmittag habt ihr dann wieder Party mit Yannick und Fran. Tschüss!

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